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1: Guck dich doch mal an. 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Sag doch. Sag mal.
2: Ich kann nicht.